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1: Das Feierauer. An 2 Minuten.
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3: Das von der Wauer. An 3 Minuten.
4: Den Donnerstag und den Freitag ist extrem warm. 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
1: Guten Morgen!
2: Den Donnerstag und der Freitag eigentlich extrem warm, da ist es aber eigentlich gewesen für diesen Sommerabend. Samstag geht es ein bisschen schwierig auf mit den Temperaturen. Um Freitag wird noch richtig geschwächt, mit bis zu 37 Grad.
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1: Das Ning Hour. An 1 Minute.
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0: Eins von dem gut.
1: Das ist 10 Uhr. An 1 Minute.
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3: Guten Morgen! Den Donnerstag und den Freitag ist eigentlich extrem warm. Da ist es aber eigentlich gewesen für diesen Sommer. Aber am Samstag geht es ein bisschen schwierig auf mit den Temperaturen. Am Freitag wird nach richtig geschwächt, das macht bis zu 37 Grad.

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3: 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Früher haben weniger Frauen gearbeitet und haben wahrscheinlich einfach dann eher die Nachmittage im Schwimmbad verbracht. Und insgesamt ist es so, dass das Freizeitverhalten sich verändert hat, dass die Kinder sich weniger bewegen. Die sitzen einfach mehr zu Hause vorm Computer und gehen nicht mehr so viel raus ins Freibad oder Fahrradfahren, wie das früher der Fall war.
1: Ja, wen ist da noch schuld oder wem muss man Pflicht hören? Älteren, Schulen oder Politik?
3: Also ich glaube, dass es so ist, dass man natürlich die Eltern in die Pflicht nehmen muss, aber es gibt einfach Eltern, an die man nicht herankommt. Also das nützt nichts, wenn man sagt, die Eltern müssen es den Kindern beibringen. Wenn sie es selber nicht können, dann muss die Schule einerseits einspringen. Die Schule hat aber nur das Problem, dass sie a. zu wenig Lehrer hat und b. der Schwimmunterricht so häufig ausfällt, weil viele Bäder geschlossen sind oder renoviert werden. Ich glaube, dass man so eine Initiative braucht, wo man einfach vielleicht sowas sagt wie Deutschland schwimmt, wo man eine gemeinsame Anstrengung unternimmt und das zum Ziel macht, dass die Kinder wieder schwimmen sollen, weil es ja auch einfach gefährlich ist. Also nicht schwimmen ist tödlich.
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1: Het is 12 uur. Aan 2 minuten.
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3: Den Donnerstag und den Freitag ist extrem warm, da ist es aber eigentlich gewesen für diesen Sommer, aber am Samstag geht es ein bisschen schwierig auf mit den Temperaturen. Um Freitag wird noch richtig geschwächt, dass man bis zu 37 Grad. 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
1: Et das Sängauer. Am 2 Minuten.
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3: Den Donnerstag und der Freitag eigentlich extrem warm, da müsste es aber eigentlich gewesen sein, für diesen Sommerabend. Samstag geht es ein bisschen schwierig auf mit den Temperaturen. Um Freitag wird noch richtig geschwächt, mit bis zu 37 Grad.
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1: Den Donnerstag und den Freitag ist extrem warm. Da ist es aber eigentlich gewesen, dass für diesen Sommerabend Samstag geht es ein bisschen schwierig auf mit den Temperaturen. Um Freitag wird nach richtig geschwächt, dass man bis zu 37 Grad.
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1: Das Feierhour. An 2 Minuten.
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0: Den Donnerstag und den Freitag sind eigentlich extrem warm, da müsste es aber eigentlich gewesen sein für diesen Sommerabend. Samstag geht es ein bisschen schwierig auf mit den Temperaturen. Um Freitag wird nach richtig geschwächt, das macht bis zu 37 Grad.

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1: Das von der Wauer. An 2 Minuten.
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3: Nun, die man dann endlich bürzelische Regen kriegt und auch noch den Sturm kräftig geplost hat, vor allem am Norden von Lützburg, auch noch viel mehr am Norden von Rheinland-Pfalz. Geht es die nächste Woche ein bisschen mehr ruhig, noch ein bisschen sonnig. Der Freitag ist dann aber noch mal angenehme Temperaturen bis 22 Grad Celsius, relativ kühl. Ab der Samstag Temperaturen im Klammern, da können wir auch mehr die Sonne sehen. Auch der Sonne geht größtenteils sonnig.
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1: 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An ein von seinen Favoriten, die ihn aus der Vakanzkischen vorstellt, mischen dann noch hier am Studio. Guten Morgen, Tim.
2: Einen wunderschönen guten Morgen wünsche ich.
1: Tim, was ist für dich das Besondere am Essen im Urlaub und macht für dich eine gute Urlaubsküche aus?
2: Also was ich definitiv immer wieder mitnehme, ist die Einfachheit der Küche. Denn wenn du dich in verschiedenen Länderküchen umguckst, dass der Ursprung der Küche ist oftmals ein ganz, ganz, ganz einfacher und man braucht nicht viel Gedöns. Man braucht nicht viel Gewürze, nicht viel Kräuter, nicht viel Technik. Eigentlich braucht man einen Ofengrill oder einen Topf. Man braucht ein herrliches Grundprodukt und vielleicht zwei, drei feine Begleiter, die dem Grundprodukt ein bisschen schmeicheln und das noch hervorheben. Zum Beispiel eine Lammkeule oder eine Lammschulter aus dem Ofen klingt jetzt so nach großer französischer feiner Küche. Ganz ehrlich, so wie ich es kennengelernt habe, einfacher geht's nicht mehr. Zwiebeln, Karotten klein schneiden, ein bisschen Bier mit in die Auflaufform, das Lamm mit Salz und Zitronensaft drüber, ab in den Ofen schieben, nach 2,5 Stunden rausholen und genießen.
1: Je weiter im Urlaub die Reise geht, desto gewöhnungsbedürftiger wird ja auch die Küche. Wie weit geht da deine eigene Experimentierfreude? Wo liegt denn für dich da noch die Grenzen?
2: Ich gehöre schon zu den Leuten, die relativ experimentierfreudig sind. Wenn es dann aber allerdings Gerichte sind, die so in meinem Kulturkreis nicht Standard sind, dann entscheide ich wirklich individuell, ob ich es essen möchte oder nicht. Also ich muss jetzt nicht auf Zwang Schlange essen oder auf Krampf irgendwelches Ungeziefer essen, irgendwelche Käfer oder Kakerlaken, die an den Straßenrändern angeboten werden. Wenn es aber mal ein Fisch ist, den ich nicht kenne, oder wenn es mal Gemüse und Kraut ist, was ich nicht kenne, dann greife ich natürlich zu.
1: Selbst wenn man sich auf die Urlaubsküche einlässt, bei den Getränken laden viele ganz schnell bei den Standards, zum Beispiel beim deutschen Bier. Ist das meist auch im Ausland so? Gibt es das überhaupt? Ist da auch ein bisschen Experimentierfreude gefragt?
2: Also am Ende des Tages sage ich den Leuten immer, sie sollen trinken das, was ihnen schmeckt. Das Einzige, was ich immer empfehle, ist wirklich, wenn ich mich schon im Ausland befinde, dann sollte ich mich auch versuchen, mit den lokalen Produkten auseinanderzusetzen. Und in Spanien, auch die haben gutes Bier. Die Spanier haben tolle Weine, die Italiener haben tolle Weine. Und es macht keinen Sinn, wenn ich in Italien bin, Wein aus Australien zu trinken. Das wäre schade, da würde ich einiges verpassen. Weil das kann ich dann auch wieder hier zu Hause machen.
1: Sommerurlaub 2012. Wie geht das da für dich und wo geht das hin? Wo kann man sich besonders inspirieren? Lassen.
2: Für mein Urlaubsziel in diesem Jahr mal wieder erstmal hauptsächlich natürlich Spanien. Mein Mädchen lebt da, ich habe dann ein kleines Häuschen und von da verbringe ich halt sehr viel Zeit in Spanien, aber nichtsdestotrotz, die Leute fahren ja nach Italien, nach Frankreich, nach Dänemark, manchmal vielleicht auch nur an die Mecklenburger Seenplatte. 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
1: Tim, vielen Dank für die Tipps und dass du heute wieder hier warst.
2: Tschüss und vielen Dank.
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1: Das sagt sauer. 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
3: Nun, die wir dann endlich ein bisschen Regen kriegt und auch noch den Sturm kräftig geplost hat, vor allem am Norden von Lützburg, auch noch viel mehr am Norden von Rheinland-Pfalz, geht es die nächste Woche ein bisschen mehr ruhig, noch mehr sonnig. Der Freitag ist dann aber noch mal angenehme Temperaturen bis 22 Grad Celsius, relativ kühl. Ab der Samstag Temperaturen im Klammern, da können wir auch mehr Sonne zu sehen. Auch der Sonne geht größtenteils sonnig.

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2: 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Eine Mischung aus Rock, aus Blues und dann die unverwechselbare Stimme vom Mick Jagger. Ein Track mit ganz viel Energie und dem klassischen Stones-Feeling. Hier ist Rolling Stones, hier ist Jealous Lover.

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1: Das 7 Uhr. An 3 Minuten.
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3: Nun, dem wir dann endlich bösselche Rehen kriegen und auch den Sturm kräftig geplost wird, vor allem am Norden von Lützburg, auch noch viel mehr am Norden von Rheinland-Pfalz. Geht es die nächste Woche ein bisschen mehr ruhig, noch ein bisschen sonnig. Der Freitag ist dann aber noch mit angenehmen Temperaturen bis 22 Grad Celsius relativ kühl. Ab der Samstag Temperaturen klammern, da können wir auch mehr Sonne sehen. Auch der Sonntag geht größtenteils sonnig.

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Das ist ein Hit, da gibt es bei mir irgendwie immer noch so Gänsehaut-Feeling. 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
1: Das Erdauer an 3 Minuten.
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1: Das Ning Hour. An 1 Minute.
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1: Das Elefauer. An drei Minuten.
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